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Welt und verschiedene Lieder. Zu euch reden Sora und Moshe Silbermann. Wir schicken eure Vorschläge zu allen, welche leiden und einen herzlichen Mazel Tov, die was feiern Simchas. Wir haben heute ungeheuer unser Programm mit The Yiddish International Radio Hour von Bruce Adler. Und jetzt die heutige Neues.

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0: Das ist gewesen Tradition von dem Fiedler auf dem Dach auf Jiddisch. Und jetzt ist es Mangels Jankov Morgenstern, vorgelehnt von Sora Blecher-Cohen.
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Und damit endet sich die heutige Edition auf Jiddisch auf 3ZZZ. Ihr könnt sich zuhören zum jiddischen Wort und zum jiddischen Lied jeden Sonntag in der Zeit zwischen 11 Uhr und 12 Uhr Nachmittag. Hebräische Editions lassen sich hören jeden Mittwoch zwischen 9 und 10 Uhr Abend und jeden Freitag zwischen 3 und 4 Uhr Nachmittag. Bis wir treffen sich weiter dem kommenden Sonntag, bleibt gesund, gedenkt zu waschen sich die Hände und all das Gute.